0: 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Soprattutto se la bottiglia che vogliamo aprire è una bottiglia importante.
1: Ein Korkenzieher, wie er klassischer nicht sein könnte, aber sowas von unelegant. Wer will sich schon die Flasche zwischen die Knie klemmen, damit der Korken endlich rausgeht? Wenn Sie nach einem guten Korkenzieher suchen, habe ich zwei Tipps für Sie.

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1: Erstens, das Kellnermesser. Es ist konkurrenzlos das schönste Modell, besonders wenn es aus Holz oder Horn gefertigt ist. Aber Vorsicht, eine Flasche damit zu entkorken, ist nicht so einfach, wie es aussieht.

Moin moin und hallo. Heute zeige ich euch, wie man einen Korken entfernen kann mit einem Korkenzieher. In dem Fall ein Glockenkorkenzieher.

0: l'ouverture se faisait directement en rentrant la mèche, la poignée et on tirait. Après, il y en a qui ont inventé des mécanismes sur des tire-bouchons. Pourquoi ? Parce que quand on ouvre une bouteille, il faut avoir quand même une certaine force.
1: Are you tired of fighting with your corkscrew to get into a bottle of wine? Twisting and turning, pulling and tugging. Opening wine should be easy.
2: Und jetzt öffne ich einfach das Sommelier. Dann wird das hier einfach hineingesteckt. Gedreht. Das geht relativ einfach. Auch hier, wenn die Flasche in der Luft ist, kann ich auch da noch drehen.

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1: So, erster Schritt. Bob, wir machen diese Einsparung ab. So. Damit machen wir uns frei für den Weg zum Korken.

0: Die Spangen sitzen fest auf dem Flaschenhals. Die Spirale hingegen kann sich frei drehen und zieht den Korken heraus wie Butter. Mit diesem Modell können Sie nichts falsch machen. Was ein Zapfenzieher übrigens unbedingt braucht, ist eine Seele. So nennt man den Hohlraum im Innern der Spirale.
1: But they no longer vibrate in unison with these other universes. We have decoupled from them. We have decohered from them.